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Ja, guten Abend. Heute zum 12. Mai 2026. Willkommen zur multikulturellen Radiostation 3ZZZ 92,3 FM hier im Homestudio in Melbourne. Und am Mikrofon ist heute der Wolfgang. Ja, ich habe wieder ein paar Infos zur Veranstaltung und viel Musik für Sie, liebe Zuhörer, mitgebracht. Wer etwas Neues hat, möchte Geburtstagsgrüße, Jubiläen ausrichten lassen oder möchte uns unterstützen, sendet bitte die Unterlagen an Radio 3ZZZ German Group Postbox 1160 in Brunswick, Victoria 3056. 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Und warum ich das ansage: Wir haben diesen Monat Membership Drive und ich möchte alle Mitglieder bitten, doch zu verlängern, damit wir unsere 4 Stunden pro Woche beibehalten können. Und auch neue Mitglieder willkommen jederzeit. Und es ist ganz leicht, im Radio anzurufen, im Studio unter der Nummer 94151928. Ja, und wer uns eine E-Mail schicken möchte diesbezüglich, kann das auch tun unter dieter3zzzradio@outlook.com. Ich wiederhole nochmal, dieter3zzzradio@outlook.com. Ja, und das erste Lied war von Bernhard Brink und Irene Shear, Du gehst fort. Und ach, ich habe ja so viele hier. Amore auf Capri, Valentina Amore Mio, Wenn kein Engel mehr weint, von Andy Borg und ja, Amore, Amore von Claudia Jung, Chris Berger, Valentina Amore Mario. Und dann G.G. Andersen, Sandy Goodbye und Trafi Deutscher, Herz an Herzgefühl, und den Christian Anders, Geh nicht vorbei. Dann haben wir noch den Andreas Martin, Du bist alles, und dann Howard Carpendale, Ti amo, und den Salvatore Adamo, Es geht eine Träne aufreisen.

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Und wer das per E-Mail machen möchte, kann das auch tun unter dieter3zzzradio@outlook.com. Prima, dann geht's weiter hier im Takt.

Ja, dann kommen wir langsam zum Ende. Die Stunde ist ja rum wie nix. Da haben wir noch den Andreas Fulterer gehabt mit Donna Blue und den Andy Borg, die berühmten drei Worte. Und dann Atlantis, ich will sie immer noch, und Benny Newman, dann rufe ich an. Dann darf ich die nächsten drei Sendetage angeben. Da habe ich hier am 14. Mai unseren Dieter, also von 9 bis um 11. Dann haben wir unseren Rudi am 18. Mai von 19 bis 20 Uhr am Montag, und am Dienstag, den 19. Mai, nochmal unseren Dieter. Und ich bin wieder dran am 21. Mai von 9 bis um 11. Ja, ich hoffe, Sie haben noch einen schönen Abend, und dann geht's hier weiter mit Christian Anders, Einsamkeit. Und die Amigos. Und dann habe ich noch die Ladina, wenn es reingeht. Schönen Abend noch und tschüss.